Verlaufe der kriegerisch bewegten Zeitläufe hat die Glocke ihren Turm eingebüßt. In ihrem Turm war die Orgel, aus Eichenholz geschnitzt, über deren Pfeifen musizierende Engel und Putten sich drehten. Das benachbarte Schloss besaß den berühmten

Meisterwerk, des Zifferblatt ein Gesicht darstellte. Die Augen darin bewegten sich als Perpendikel und der Mund zeigte das jeweilige Tagesdatum. Wer, der damals jung war und daran vorübereilte, dachte wohl dabei an die gleichzeitige stumme Mahnung: Es ist später als du denkst, später als du denkst, später als du denkst.

Welchem geht dabei das Herz nicht mehr über? Heute stehen nur noch die Umfassungsmauer. Für uns aber lebt er weiter im Klang seiner Glocke.

nichts Interessantes hier, die Ruinen von Atlantis nur, aber keine Spur von dir. Ich glaub, du kommst nicht mehr.